0: Das waren The Twins mit dem Song The Desert Place.
1: Und jetzt gibt's was von The Gap Band. Big Fun heißt der Song.

0: Das war Jackass Revenge und Lissat mit Dancing Queen mal anders, aber klingt doch auch gut.
1: Ich find's mega, richtig cool. So, jetzt gibt's einen Klassiker von Mike and the Mechanics, Now That You've Gone.

0: Das waren die Pointer Sisters mit Slow Hand. Und ihr hört hier die Feelgood Party mit Holger und Ines bei Radio Regentrude.
1: Ja, und jetzt wird's heiß. Hier kommen Level 42 mit Hot Water.

0: Oh, so ein schöner Song von Lionel Richie mit Angel.
1: So, und jetzt gibt's was von Black and Crown featuring Brad Barnes. Und die haben sich mal den Sting-Klassiker Walking on the Moon vorgenommen.

0: Nobody's supposed to be here. Das war Deborah Cox.
1: Und weiter geht's mit dem nächsten Song von Mr. President Up and Away.

0: Ja, das war's dann auch schon wieder für heute mit unserer Feel Good Party. Und wir hoffen, ihr bleibt dran. Es geht wieder cool weiter und wir hören uns das nächste Mal.
1: Ja, auch von mir vielen Dank fürs Zuhören. Und ja, den letzten Song, den wir für euch haben, der kommt von Nary and Stylus Rob. Und die haben sich mal Gimme Hope Joanna vorgenommen. Wir sagen, ja, was sagen wir dann?
0: Bis zum nächsten Mal.
1: Ja, ciao.
0: Danke fürs Zuhören. Tschüss.

0: mal von deiner guten Laune mit.
1: Meine berühmte gute Laune?
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1: Also mein Lieber, ich kann auch mein Flügelhorn mitbringen.
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Hallo und einen wunderschönen guten Abend hier, wie Radio Regentour zu einer nächsten Mutgruppe von Rock ab Platt. Erstmal schöne Grüße, wer erinnert den Krankenhausfunk angeschlossen, Krankenhäuser, Richtung Stream, Richtung Chat, wer schön für die dort wählen und vielen Dank für meinen Vorgänger, wer eine wunderbare Musik dabei hat. Will man einfach so senken. Ich hab so überlegt, verteilt bei dem einen oder anderen Song so alles verteilt. Oder wie ordentlich verteilen. Ist immer so. Jo, als allererstes habe ich den grauen Steve Vai dabei hat. Ich glaube, den kennen alle ganz viel. Der ist dann damals auch Schüler, wie Satriani wen, Gitarrist, wie Alcatraz, wie Frank Zappa, wie Whitesnake, mit dem Song The Reaper. Passt wunderbar. Ja, was ist denn das Weg, aber erwähnen bei dem Wetter jetzt ist endlich wieder warm genug, sodass ich denke, oh, muss ja doch zu warm, wenn jetzt halt endlich die Socken wird. Aber von daher, beim nächsten Song passt das wunderbar. Schon erstmal schönen Dank to Frontiers Records, einen unserer Wurstungspartner, die Band 10, und 16 The Fire and the Rain.

Viele kann sich noch an die Band Him erinnern und dann, ja, dass sie auflöst hat. Und jetzt will der Wallo mal ein Solo im Hut brechen, letztes Jahr, Neon Noir hat. Und ich habe da einen Song, wo ich denke, ich kann einfach kaum ins Ohr. Echolocate, your love.

Also ein graudet Phänomen für mich persönlich ist der graudet Bruce Dickinson. Eigentlich Sänger bei Iron Maiden. Pilot ist hey, Schiffböger, ist auch ein Fair im Fechten wehen und unter anderem macht Tula-Alben. So hat er noch letztes Jahr das The Mandrake-Projekt. Geniales Album, hab ich einen Song von Fingers in the Wand und verzeche, arbeitet schon am nächsten Solo-Album. Mann, der kann doch nicht darum singen.

finde schon mal, wer hat auch so eine Stimme, die man sofort wehererkennen kann. Da sagt man, jo, das ist der Golden Boost Tickets. Kommt von einer Band aus Deutschland, nämlich Xandria hat sie und tatsächlich Burn. Aber auch nur musikalisch, tatsächlich, bitte nicht.

Den nächsten Song, den widme ich einfach ganz gern den letzten Nächten. Das ist so warm wie in der Welt, man nicht. Bein unter der Deck, Bein über der Deck, Deck ganz oder. Ach nee, und schloben wollen wir auch. Und dann denkt man auch, oh, ist das warm und alles, hat auch immer. Hier kommt Bryan Adams mit Heat of the Night.

im nächsten Song sage ich erstmal schönen Dank to Edel Music, ein unserer Wurstungsbruder, ein und fehle jährlich zwischen den beiden Alben von der Alice Cooper Band, nicht Alice Cooper Süß. Der ist ein liebes Album, wird wunderbar einfach zu empfehlen, The Revenge of Alice Cooper Hatred, und hier sind sie mit Wild Ones.

Von Tau hätte man den Moment, wenn man eine Person gegenüber hat, wo man denkt, ach, Lothar, man lieber nur, go weg und ich will die gar nicht mehr kennen. Ich glaube, genau für diesen Moment passt in der nächste Song wunderbar. Hier kommt Beyond the Black mit Forget My Name.

0: Aber auch die andere Hamburger Band, die ich hab nie gesagt, Opus Noir nennt sie das hier, sind Lord of the Lost 2016, My Sanctuary. Und irgendwie geht der Song so richtig schön ins Ohr, würde ich so sagen.
1: Good Company

fand ja die Verbindung von Tobias Sammet mit Florian so richtig interessant, was er mit dem Avantasia-Album hat. Von daher hat der Song noch wohl, ich höre den immer wieder gern. Hier sind sie mit Kill the Pain Away.

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1: 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Genauso kann man auch sagen, jetzt geht die Show los. 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Man weht halt nicht. Und ich glaube, der nächste Song von unserem Musik von der Frontiers Records, nochmal der Band 10. Die habt ihr zum Beten überspitzt, aber wunderbar mogt hier. Welcome to the Freak Show.

Im nächsten Song würde ich sagen, im Ugnol ist das dann tatsächlich noch von Vinyl. Man schaut ja gar nicht glauben, die Band Shy. Und es ist auch ab und zu, müllt man sich Gruppen machen. Jetzt Break Down the Walls.

Eigentlich habe ich ganz schön viele Songs von Frontiers Records zu bieten. Die nächste Band nämlich auch. Eclipse nennt sie sich. Und ja, welche Person sie main? Ich weiß das nicht. Aber der Song, der geht in die Feld, geht ins Ohr und hat richtig das Bus mal auf ein Auto führen. So würde ich ganz sagen, hier ist Mary Lay.

So, nu glaube ich, wurde das Motiv für zwei Songs zueinander. Zum einen von Queensryche vom Album Empire. Schau noch mit Geoff Tate und Chris DeGarmo, du bist der Song The Sin Line. Ich hoffe schon immer noch, dass Geoff Tate den Weg zurückfinden, da zu Queensryche, möchte ich so sagen. Bruce Dickinson und Rob Halford haben das auch geschafft, also wäre das ein Dabur. Und dann nun Narnia mit You Are The Air That I Breathe. Zwei wunderbare Songs.

Was Happy kühlt mit dem Kopf schütteln müsste. Da liest man eine Zeitung, da hört man nicht immer, ja, man soll CO2-Utstoß sporen, man soll umweltfreundlich denken, Und was ist in Deutschland? Den befehlen Ministerpräsidenten, der hat Dreck schleudern, das läuft man gar nicht. Der sind die Bregenklöder nicht und so. Und den dreckigsten Geldkore, die hätte dann ja auch noch die blöde Söder, da würde man so sägen. Das ist feststellt worden. Von daher passt der nächste Song wunderbar. Hier ist Within Temptation mit Mad World.

Ich habe schon gesagt, noch einen weiteren Song von der Negen von Mono Incapable to Be. Hier sind sie noch Molen mit We Were Young. Ja, das hoffe ich schon mal. Weil Abuto Ole Died Out Be.

Den nächsten Song, den würde ich sagen, irgendwann mal hört und obwohl er nicht mal mit dem Kopf ruht, ist so wunderbar und auch so traurig, dass David Coverdale auch hören wollte. Hier sind nochmal Whitesnake mit Yours. For the Asking.

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1: 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Jo, ich gebe schon Tobi im nächsten Song. Ich bin so ein Lüttbücken, wie das ist Playlist von der Band 10 beeinflusst worden, weil die hat noch wunderbare Songs. Wie den nächsten auch hier sind sie noch Molen mit The Rope.

Jo, ich weiß, den nächsten Song habe ich schon in meiner letzten Sendung schon gewählt, aber ich finde ihn so wunderbar. Lord of the Lost zusammen mit Within Temptation. Das Video gedreht in Hamburg, man kann das nur empfehlen. Und der Song ist wunderbar. 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

Oh, ich kick so mir eine Glock und denk, wo ist die Tita, wer will leben? Von daher nochmal fix zwei Songs zueinander. Zum einen habe ich Visions of Atlantis mit Return to Lemuria, ein schöner Song. Und der Chef himself, Steve Harris, der sagt, These are the hands.

Nee, Blüte, im Moment ist er bei Durwig, nur zwei Songs habe ich noch und das ist für diesen Moment einfach mit Rockerplatt wehen. Aber wie gesagt, zwei Songs sind noch da, in Notfall gestern mit wunderbarer Musik bereit. Was scheiß schön das geben. Als vorletzten Song habe ich mir vom aktuellen Album von Volbeat den Song Uzech, Time Will Heal, und ich hoffe, das ist auch immer so.

Im Moment ist aber Salvador, wo ich sagen muss, Fehlen, danke wer fürs Tau hören, Richtung Stream, Richtung Chat, Richtung Krankenhausfunk, Dankeschön, Krankenhäuser. Da hat wer richtig viel Spaß noch für Senden treffen. Aber wie gesagt, dranblieben, mein nächster Kollege, der ist Doa mit wunderbarer Sendung. Von mir gibt's dann demnächst auch wieder eine Gutkopf von Rockerblatt. Verabschieden, wo liegt mich mit einem Album, ich glaube, ihr kennt das all, David Coverdale zusammen mit Jimmy Page. Einwohliges Album, wunderbar, und den Song passt wunderbar zum Abschluss. Hier sind sie mit Over Now. Ich sag viel Spaß, bin wieder im Programm, bunt für das Leben und tschüss!

Am 22. Juli 24 ist der Godfather of British Blues 90-jährig gestorben. John Mayall hat immer junge Musiker in seinen Bluesbreakern gefördert. So zum Beispiel die nachmaligen Fleetwood Mac-Musiker Peter Green, John McPhee oder Mick Fleetwood. Oder auch die späteren Cream-Members Eric Clapton und Jack Bruce. Aus dem wichtigen Album Blues from Laurel Canyon hört ihr 2401 mit Mick Taylor, dem späteren Rolling Stone.

Wenn ich schon einige Ex-Band-Members von John Mayall erwähnt habe, sollen sie doch auch gespielt werden. Hier also Fleetwood Mac mit Don't Stop.

Auch die anderen erwähnten Ex-Musiker kommen hier zum Zug. Von Cream spiele ich Crossroads, geschrieben und erstmals aufgenommen vor etwa 100 Jahren von einem der Urgroßväter des Blues, nämlich Robert Johnson.

Der britische Gitarrist Peter Frampton wurde anfangs der 70er mit Humble Pie und danach auch mit seiner Live-LP Frampton Comes Alive weltweit bekannt. 2019 hat er das Blues-Album All Blues

Der Ire Rory Gallagher war ein fantastischer Gitarrist, der meines Erachtens nie die wohlverdiente Anerkennung erhalten hat. Seine Live-Auftritte waren jeweils ein Erdbeben. Ich spiele von ihm den Junior Wells-Song Messing with the Kid, natürlich in einer Live-Version.

Über Jimmy muss man nicht mehr viel erzählen. Er ist gemäß Rolling Stones Magazine der Nummer 1 Gitarrist aller Zeiten. Hier eine entspannte Nummer, Red House.

0: Auch Duane Allman gehört zu den Top Ten der besten Gitarristen und die Allman Brothers zu einer der eindrücklichsten Live-Bands. Hier kommt der Statesboro Blues.
1: Okay, the Allman Brothers.

Jamaica Copeland stand bereits mit 8 Jahren auf der Bühne. Mit 16 begann sie ihre Karriere als Sängerin und ging mit ihrem Vater, dem Gitarristen Johnny Copeland, auf Tournee. 1998 erschien ihr erstes Album Turn Up the Heat, das begeistert aufgenommen wurde. Hier hört ihr Ka-Ching, ihr Song, der diesen Frühling erschienen ist.

Bibi war einer der einflussreichsten Blues-Gitarristen und Sänger. Er beeinflusste unter anderem Generationen von Rock- und Blues-Musikern und war bis kurz vor seinem Tod noch immer live unterwegs. Seine Schallplatten wurden mit insgesamt 15 Grammys ausgezeichnet. The Thrill Is Gone wurde bereits 1951 von Roy Hawkins und Rick Darnell komponiert. Hier kommt er.

Galia Volt ist eine belgische Multi-Instrumentalistin. Sie singt, spielt Gitarre und Schlagzeug und schreibt ihre Songs. Sie ist als Straßenmusikerin durch Europa getourt, ist lange durch den Süden der USA gereist und hat dabei ihre Songs unter anderem im Zug geschrieben. Ihr hört Wade in the Water.

0: noch jemand, der große Blueskünstler beeinflusst hat. Der Blues Hall of Famer Otis Redding hört ihr mit I Can't Quit You Baby.
1: Well!

Eine der besten Blues-Stimmen für mich hat Etta James. Sie hat ihre ersten Gesangsstunden, wie so viele, in der Kirche bekommen. Aus ihren unzähligen Studio- und Live-Alben kommt der Track »Blues is my business«.

0: Born Under a Bad Sign ist ein Track, der auch als wegweisend für den Bluesrock gilt. Er verkaufte sich allein in den USA rund 500.000 Mal. Und Albert King, der diesen spielt, ist ebenfalls einer der allerbesten Seitenartisten aller Zeiten.
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Zum Schluss spiele ich euch einen Song von meiner Band Purple Lights. Die CD The Detroit Experience wurde, wie der Titel sagt, in Detroit aufgenommen. Daraus kommt I Will Never Let You Down. Die weibliche Stimme hört ihr dabei von Tosha Owens. Wir haben sie an einem unserer Gigs kennengelernt und sie hat spontan zugesagt, diesen Song mit uns einzusingen. Sie ist mehrfach ausgezeichnet mit dem Award Female Blues Singer of the Year Detroit. Das war's dann für heute. Ich danke euch, dass ihr bei Blues & Roll bei Urs mit dabei wart. Bis bald wieder auf Radio Regentrude. Bye bye.

Ja, moin und hallo zusammen. Ich begrüße euch ganz herzlich zur neuesten Ausgabe meiner Sendung. Mein Name ist Holger Eilers und ich wünsche euch wie immer viel Spaß in der nächsten Stunde. Ja, wir bei Radio Ringtour haben eine Menge neuer Promo-Alben zugesandt bekommen. Und mit dem ersten fange ich auch gleich an. Hier sind Gathering of Kings mit New Life.

Ja, das war nochmal feiner, easy Jazz-Rock von Brunky Music und der Song hieß The Oceanside. Jetzt geht's weiter mit einer Band aus Ulm. Wir hören Bölter mit Alles Wirrwarr.

Das war das Intelligent Music Project mit The Long Ride. Jetzt geht's weiter mit dem, ja, Grandmaster of Disaster, hätte ich bald gesagt. Hier kommt Ozzy Osbourne. Am Freitag erscheint ja sein neuestes Album, The Patient Number 9 heißt es. Und daraus hören wir ihn jetzt exklusiv zusammen mit Tommy Yummy und dem Song Degradation Roots.

Ja, ein feiner Song von der David Brubeck Band, 900 Miles. Jetzt geht's weiter mit der Band aus Aschaffenburg. Wir hören Hartmann mit The Movies End.

Ja, ihr hört die Sendung Hollys Rock and Blues Corner hier bei Radio Regentrudel. Und weiter geht's mit Tinsley Alice und The Night is Easy.

Ja, ein echt cooler Song von Keith Richards, Demon. Jetzt habe ich einen weiteren Song von der Band Bölter am Start und der heißt Im Wandel der Zeit.

Love in Chains waren das mit Love Gun. Ja, super Song. Wie gesagt, alles von unseren Bemusterungspartnern zugeschickt bekommen. Tolle Promos. Und weiter geht's jetzt mit einem weiteren Song der Band Gathering of Kings. Long Kiss Goodbye.

Out of sight, out of mind. Das war Jamie Faulkner. Ja, damit ist die Sendung für heute auch schon wieder vorbei. Ich bedanke mich fürs Zuhören. Bleibt auf jeden Fall dran. Hier geht's gleich richtig cool weiter. Und mein letzter Song für heute kommt von Whiskey Myers und heißt Lightning, Bugs and Rain. Ciao.

Wiedemann mit der 80s New Wave und damit herzlich willkommen hier auf Radio Regentode zur heutigen Ausgabe unseres Café Elektronik. Und ich habe mir mal was Besonderes einfallen lassen, denn in der Radiothek eben gab es ja die wirklich richtig schicken 80er Titel von der neuen deutschen Welle, ja. Und ich dachte mir, was passt dahinter? Na klar, 80er natürlich, aber natürlich ohne neue deutsche Welle. Ich habe so eine Art 80s Reloaded für euch vorbereitet. Lauter Titel aus den 80ern, die man vermutlich überwiegend kennt, aber in einem anderen Gewand. Also lasst euch überraschen. Ich habe aber auch noch ein kleines bisschen was darüber hinaus mitgebracht. Na, lauscht einfach mal und genießt die Musik. Und den Anfang, den machen jetzt Enigma mit den Augen der Wahrheit, Eyes of Truth.

Der Mastermind hinter Enigma ist natürlich Michel Cretu, der hier diesen wundervollen Titel auch geschrieben hat, The Eyes of Truth. Und ja, der Song gehört nicht wirklich in die 80er, ist nämlich 1993 rausgekommen, damals als zweite Single aus dem zweiten Album. Cross of Changes rausgekommen, aber ich habe ja vorhin gesagt, nicht nur 80s Reloaded, aber überwiegend. Ja, das war also nicht nur und überwiegend kommt gleich noch, nämlich Eye of the Tiger, den Titel, den kennt man doch, oder? Mit Sicherheit ein wirklich toller Song, aber ich habe natürlich hier für euch nicht das Original, das wäre ja langweilig, wenn ich hier Survivor auflegen würde. Ich habe für euch diesen wundervollen Titel, der ja auch in Filmen, unter anderem in Rocky 3, Verwendung fand, aufgelegt in einer richtig interessanten Version. Es geht nämlich in Richtung Dixie, Hazy Dixie mit dem Eye of the Tiger.

Mike Sullivan und Jim Patrick hatten diesen Titel übrigens extra für den vorhin von mir ja schon benannten Film Rocky III geschrieben. Ja, Cover, das ist so eine Sache, das scheidet immer so ein bisschen die Geister. Die einen lieben Cover nur dann, wenn sie möglichst nah am Original sind, im Endeffekt klingen wie das Original, nur eben nicht das Original sind. Ja, und Menschen wie ich, die lieben Cover auch, aber nicht, wenn sie einfach nachgesungen sind. Ja, einfach ist das natürlich nicht, das muss man auch erstmal hinbekommen, aber ich mag Cover in der Art, wie wir es gerade hier gehört haben, wenn eine völlig andere Musikrichtung plötzlich zum Tragen kommt oder so eine eigene Note oder, ja, habe ich nachher auch noch das ein oder andere Beispiel, wenn Musiker, die eigentlich aus einer völlig anderen Musikrichtung kommen, einen Titel interpretieren, aber dazu später mehr. Es geht zu den Osric Tentacles, ein bisschen Prog-Rock vom Feinsten, hat aber jetzt im Falle auch wieder nichts direkt mit den 80ern zu tun, aber passt so schön. Butterfly Garden heißt der Titel. Viel Spaß!

Der Butterfly Garden. Schmetterlingsgarten. Ja, da dauert noch ein bisschen, bis die schönen Schmetterlinge wieder zu sehen sind. Die Band natürlich, der Titel nicht unbedingt etwas mit den 80ern zu tun. Die Band aber allerdings schon. Die wurden nämlich 1984 in Somerset in Großbritannien gegründet. Wanda Kay, das ist die nächste Interpretin. Eigentlich kommt sie aus Essen. Und heißt mit bürgerlichem Namen Tanja Leyendecker. Wanda Kay ist aber, wie gesagt, ihr Künstlername. Und sie hat einen Titel verfasst, den kennt man unter anderem von Whitney Houston, nämlich I Wanna Dance With Somebody.

Wir machen einen kleinen Besuch in Frankreich. Da kommt nämlich der nächste Künstler her. Auch der hat nicht direkt was mit den 80ern zu tun. Er hat mit 5 Jahren bereits Klavierunterricht genommen. Das an sich ist ja nicht unbedingt ungewöhnlich, kommt ja häufiger mal vor im Musikbereich, dass Künstler eben auch recht früh dann mit der Musik beginnen und an die Musik herantreten sozusagen. Ja, und das mit dem Klavierspielen, das hat ihn eigentlich nicht so sehr interessiert. Er hat es zwar gemacht, aber ja, das Feuer für die Musik, das kam bei einem ganz anderen Anlass, nämlich zu seinem 10. Geburtstag hat ihn seine Mutter in den Pariser Jazzclub Le Chat qui Pêche, also die Katze, die fischen geht oder angeln geht, mitgenommen. Und da war unter anderem der Jazz-Trompeter Chet Baker. Der hat ihm auch ein Geburtstagsständchen gebracht. Ja, und da ging es dann richtig los mit der Musik für wen wohl genau? Jean-Michel Jarre. Ein wirklicher Meister, was instrumentale Musik angeht. Wobei, er hat ja auch das ein oder andere Album, wo ein bisschen mit Gesang, aber die früheren Alben alle instrumentale Art. Und ich habe euch mitgebracht Le Chant Magnétique, also die magnetischen Gesänge aus dem gleichnamigen Album. Und das ist übrigens 1981 erschienen.

Ja, in der Tat, auch diese Klänge gehören in die Saison. Das klingt, ja, ich weiß nicht genau, ich bin mir nicht sicher, aber ich nehme mal an einen Zug, der hier noch in den Titel mit eingebunden wurde von Jean-Michel Jarre. Hazy Dixie habe ich jetzt nochmal für euch. Und die haben sich mit einem Titel beschäftigt, ja, das ist auch so ein richtiger Klassiker aus den 80ern. Damals vom kanadischen Sänger und Songwriter Bryan Adams rausgebracht auf seinem vierten Studioalbum, das damals 1984 erschienen ist und Reckless hieß, also Ungestüm. Ja, und darauf befand sich der Titel, der immer wieder gerne gecovert wird und viel gespielt, nämlich Summer of 69. Und den hören wir jetzt hier von Hazy Dixie.

Richtig schick gemacht, ja, Helsi, Dixi. Ja, und ich hatte ja auch zu Beginn der Sendung erwähnt, dass es auch Bands gibt, die eigentlich ein ganz anderes Genre bedienen und plötzlich dann ein Cover singen, das man ihnen so gar nicht zutraut. Und da gehört die niederländische Symphonic Metal Band Delain dazu, wirklich große Künstler in Sachen Symphonic Metal. Aber die haben sich mal einen Klassiker von Bronski Beat vorgenommen. Ja, und da wundert man sich natürlich, denn Bronski Beat ist natürlich alles andere als Symphonic Metal, aber Delain, die können das richtig gut. Hier sind sie auch schon mit dem Small Town Boy.

Na, zu viel versprochen, glaube nicht. Ja, es geht nach Hamburg, da kommt nämlich die nächste Formation her und die ist besonders spannend, finde ich. Hervorgegangen aus einer Band, die sich Okada nennt, eine Reggae-Band, haben sich einige Musiker zusammengetan, nennen sich Duxen. Ja, und die haben eine ganz besondere Mission. Sie haben unter anderem Titel von The Police in Roots Reggae verpackt oder übertragen, je nachdem. Und aber nicht nur das, natürlich auch viele, viele andere Interpreten mit ihren Titeln in den Reggae entführt. Und hier kommen sie auch schon, Duxen mit Girls Just Wanna Have Fun.

Ja, Girls just wanna have fun und sie singen hier von Boys, aber das ist ja eigentlich auch egal. Hauptsache, die Leute haben Spaß, finde ich. Dubsan gerade gehört. Ja, und DJ Shock, der hat sich mit einem Titel auseinandergesetzt, der von einem ganz, ganz großen Musiker rausgebracht worden ist. Das ist auch schon einige Jahre her, damals auf dem Debütalbum. Debüt-Solo-Album muss man dazu sagen, 1981 im Januar erschienen, ausgekoppelt aus dem Album Face Value. Ja, und da wissen natürlich Fans direkt, dass Phil Collins gemeint sein muss, und das ist auch so. Aber ich habe natürlich, wie gesagt, jetzt nicht Phil Collins, sondern DJ Shock für euch. Ach ja, und In the Air Tonight natürlich.

In vielen Musikrichtungen ist es ja so, dass die Sachen, die gut sind, gut angekommen sind, immer wieder gerne mal gecovert werden. Und das gilt auch für den nächsten Interpreten bzw. Titel. Die Baseballs habe ich für euch. Die kommen aus Berlin, haben sich 2007 gegründet und haben sich ganz dem Rock'n'Roll und Rockabilly verschrieben, machen eigene Songs in diesem Stil, covern auch aber richtig viel. Und es gibt da einen Titel, den haben sie interpretiert. Der ist eigentlich von einer norwegischen Band, die damals auf ihrem ersten Album, das Hunting High and Low hieß und 1984 erschienen ist, den Song drauf hatten. Naja, der ein oder andere weiß natürlich jetzt. Diese Debütsingle kann nur von Aha sein und war sie damals auch. Take on Me hieß der Titel, aber wie gesagt, hier jetzt nicht die Norweger, sondern die Baseball.

Ja, da bleibt der Fuß nicht stillstehen und der Tanzschuh glüht. Die Baseballs für euch hier mit diesem wundervollen Titel Take on Me. Ihr hört Radio Regentrude immer noch hier mit unserem Kaffee Elektronik. Heute mal in der Sonderausgabe 80s Reloaded. Und dann geht's auch mit dem nächsten Titel weiter. Der hat aber nichts mit den 80ern zu tun. Der ist nur mal so als schmückendes Beiwerk dabei, weil ich die beiden Mädels wirklich klasse finde und das, was sie tun, nämlich die Queens of Piano. Zwei Damen, die sich zusammengetan haben, klassisch ausgebildet am Piano, und das, was sie da bieten, das hat wirklich große Klasse. Sie haben einen Coldplay-Klassiker mitgebracht, nämlich Viva La Vida.

0: Ja, richtig schick gemacht, was die beiden hier so darbieten. Bleiben wir noch einen Moment in Deutschland. Es geht nach Paderborn. Da haben sich nämlich Pabalo System gegründet. Auch das ein richtig spannendes Musikprojekt. 1993 ins Leben gerufen in Paderborn. Eine Band, die aus Musikern aus Deutschland und Kamerun besteht, die natürlich dann auch die Eigenschaften der jeweiligen Musik aus ihrer Heimat in dieses Projekt mit reinbringen. Und die haben einen Titel mitgebracht, der auch in die 80er gehört und vor allem auch ein ganz, ganz großer Musiker, der diesen Titel mit den 80ern verknüpft hat. Ein Titel, der damals rausgekommen ist, als Titeltrack des gleichnamigen Albums, das 1983 erschienen ist, nämlich Let's Dance. Und klar, David Bowie, der darf natürlich bei einer Sendung über die 80er nicht fehlen. Und hier kommt natürlich jetzt, wie gesagt, nicht David Bowie, sondern Pabalo System mit Let's Dance.
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0: Fravera!
1: Hä, Musik für eine bessere Welt. Ich glaube, wenn man mit Musik die Welt ändern könnte, wäre das super. Aber leider ist es so einfach nun auch wieder nicht. Give It All Up heißt der nächste Titel und der kommt von Duran Duran, beziehungsweise Duran Duran besingen natürlich diesen Titel. Give It Up, ein Titel, der mir persönlich gefällt, aber hört selbst, hier sind Duran Duran.

Bevor wir gleich mit einer Band hier aus dem Norden, nämlich aus Kiel, weitermachen, der kleine Hinweis an euch, wenn ihr wissen möchtet, was wir außer Sendungen wie dieser, die ihr gerade hier eingeschaltet habt, nämlich unser Kaffee Elektronik, noch so im Angebot haben, schaut einfach mal auf radioregentode.de. 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Und der nächste Titel, der ist hoffentlich auch jetzt genau für euch das Richtige und passend. Bixby Sonic, wie gesagt, kommen aus dem Norden, aus Kiel. Carsten an der Gitarre und am Gesang, Klaus bedient den Bass und Sebastian das Schlagzeug. Und die Jungs, ja, bei denen rockt's auch ordentlich. Bixby Sonnet, die haben einen Titel sich mitgenommen bzw. vorgenommen, der damals von Softcell ein richtiger Knaller war, nämlich Tainted Love. Ed Kopp hat ja den Song geschrieben, ein souliges Stück 1981, damals in der Synthie-Pop-Version von Softcell richtig bekannt geworden. Und wir hören jetzt, wie gesagt, Bixby Sonic.

Ja, plötzliches Ende, dieser Titel hier. Ein Song, bei dem auch der Fuß nicht stillstehen mag, aber soll er ja auch gar nicht, ist er schließlich hier unser elektronisches, virtuelles Hans-Café, das Café Elektronik. Wake Me Up Before You Go Go, auch das natürlich einer der großen Hits der 80er, aber da gab es ja richtig, richtig viele. Ein Popsong im Original, eigentlich ja schon von George Michael geschrieben und produziert damals und natürlich von Wham damals auch aufgeführt. Wir haben aber jetzt hier nicht Wham am Start, sondern nochmal die Baseballs.

Ja, im Chat unterhalten wir uns gerade über die Musik und da kam gerade die Rückmeldung, dass hier der Thorsten doch ganz überrascht ist, wie toll Coverversionen klingen können. Ja, das ist richtig, aber das kommt halt auch immer so ein bisschen auf die Cover an. Gibt natürlich auch welche, die dann nicht ganz so gelungen sind, aber die würde ich hier nie in meinen Player tun. Also von daher freut mich das natürlich sehr, wenn es gefällt. Und wir machen jetzt weiter mit Tangerine Dream. Ja, die haben gar nichts mit den 80ern zu tun. Die gibt es nämlich schon länger als die 80er. Ja, und das ist sogar eine Band, die mal älter ist als die Moderatorin. Das kommt ja auch mit zunehmendem Alter, sagen wir mal, seltener vor, dass einem Dinge über den Weg laufen, die älter sind als die Moderatorin. Aber in diesem Fall ist das tatsächlich so. 1967 gegründet Tangerine Dream und rausgesucht für euch jetzt den Cloudburst Flight.

Ja, tosender Beifall, schicke Live-Aufnahme hier von Penguin Game und ihrem Cloudburst Flight, also der Flug hindurch durch einen Wolkenbruch. Ja, das Schöne an den Instrumentalstücken ist ja, man kann sich dann so schön seinen Gedanken hingeben und überlegen, ja, war das jetzt so in diesem Titel? Habe ich das da auch empfunden oder von mir gesehen, so einen Flug durch einen Wolkenbruch? Ja, man kann sich da natürlich verschiedene Dinge dann vorstellen. Regen oder ja, vielleicht sogar ein bisschen Sonne, die hin und wieder und wenig zumindest am Ende des Titels und so weiter. Ja, schicker Song, Penguin Dream. Wir machen weiter jetzt mit Gregorian. Und die haben einen richtig schicken Song. Wonderful Life heißt das Stück. Auch das ist natürlich in den 80ern beheimatet, damals von Black. Ein Titel, der dem Musiker damals auch einen Major-Vertrag eingebracht hat. Wir hören jetzt die Gregorian mit Wonderful Life.

Der Song, den wir gleich hören werden, der wurde ein richtiger Hit, nämlich an der Spitze in den USA, Kanada und Frankreich in den Charts zu finden. Der Titel ist aus einem Album, das heißt wie der Song, den wir gleich hören werden, und war die vierte Single, die damals ausgekoppelt wurde. Ja, und damals, das war 1983, Annie Lennox, Dave Stewart und ja, natürlich die Eurythmics, die dürfen natürlich nicht fehlen, finde ich. Und deswegen gibt es jetzt einen Titel von den Eurythmics, nämlich Sweet Dreams Are Made of This eigentlich. Ja, und hier interpretiert von Jacqueline.

Und wir kommen zu einem Titel, der im Original im Rock beheimatet ist, geschrieben und produziert von Joe Steinman, 1983 rausgekommen, im Februar 1983, um genau zu sein, auf dem Album Faster Than the Speed of Night zu finden. Ja, und wer könnte das sein? Na klar, Bonnie Tyler. Allerdings hören wir jetzt natürlich nicht Bonnie Tyler, sonst wäre es ja auch hier nicht unsere 80s Reloaded Edition unseres Café Elektronik, sondern wir hören eine Band, ja, das ist auch schon wieder ein ganz besonderes Cover, denn die Band, das ist ein internationales Symphonic Metal Projekt eigentlich, aber Exit Eden, die können auch richtig anders. Hört selbst, hier sind sie mit Total Eclipse of My Heart.

Richtig schick gemacht, wie ich finde. Exit Eden mit dem Bonnie Tyler Klassiker hier. Der nächste Titel, ja, der gehört auch richtig in die 80er und war da ein richtig großer, großer Hit. Aus dem Album, das damals hieß Color by Numbers, also Malen nach Zahlen, 1983 erschienen. Er war 3 Wochen auf Platz 1, ja, und wer kann das sein? Na klar, Culture Club. Und von denen war der Titel im Original, nämlich Karma Chameleon. Aber wir hören jetzt natürlich hier nicht Culture Club, sondern Susie Wong.

Die Band, die ich jetzt für euch mit einem Titel aufliegen habe, die gilt als eine der erfolgreichsten Pink Floyd Tribute Bands, wenn nicht sogar die erfolgreichste Deutschlands. Sie gibt es schon recht lange, seit 1995, da haben sie sich in Bamberg gegründet, haben inzwischen auch eine komplette Umbesetzung hinter sich gebracht, sehr erfolgreich. Ja, die Echoes, und die haben für euch natürlich den Stein in der Wahl, nein, nicht Wahl, sondern Wall, Wand natürlich, Another Brick in the Wall, ja, der Stein in der Wand, der Backstein, der berühmte. Viel Spaß!

der Tat ein sehr gelungenes Cover hier von den Echos. Ja, wie das so mit Backstein ist, sie haben ihren Platz und wenn man den falschen rauszieht, fällt der ganze Mann zusammen. Wollen wir jetzt natürlich hier nicht ausprobieren. Wir kommen zu einem Film, der auch mit den 80ern sehr verbunden ist. Giorgio Moroder hat da einige Titel beigesteuert, nämlich Flashdance, wer kennt das nicht, What a Feeling. Ja, und genau den Titel hören wir jetzt auch von Klaas featuring Emily.

Ja, da muss ich doch hier mal den Titel stoppen und mal so ein bisschen dazwischen reden. Ich habe nämlich gerade gesehen, die Sendezeit ist ja fast schon wieder vorbei hier. Und deswegen möchte ich mich ganz, ganz herzlich bei euch bedanken fürs Zuhören. Ich hoffe, die Musikauswahl hat euch gefallen. Unser heutiges Café Elektronik mit verschiedenen Titeln, unter anderem aus den guten alten 80ern als Coverversion hier mal präsentiert. Ja, und im Anschluss gibt es natürlich die nächste Sendung hier direkt zu hören für euch. Also dranbleiben, es lohnt sich garantiert. Und ich würde mich sehr freuen, wenn ihr beim nächsten Café Elektronik wieder dabei seid und natürlich bei den Sendungen, die es bis dahin dazwischen sozusagen für euch zu hören gibt. Ich freue mich drauf. Ich werde hier auch noch auf jeden Fall weiter lauschen. Ja, und ich wünsche euch noch ganz viel Spaß. Wir hören uns die Tage wieder. Und jetzt geht's hier aber weiter mit diesem Titel Flashdance.

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0: Ja, moin und hallo zusammen. Wir begrüßen euch ganz herzlich zu einer neuen Ausgabe unserer Feelgood Party. Wünschen euch natürlich viel Spaß in der nächsten Stunde. Und ja, womit geht's los?
1: Ja, wir starten mal mit einem Megasong von Silva Pozzoli, Step by Step.

0: FM. Ja, das war Tullio d'Episcopo mit Stop Boyon.
1: Ja, und jetzt geht's mit Susan Fassbender und Kay Russell ins Twilight Café.

0: Ja, hoffentlich ist er sein Husten jetzt losgeworden. Das war Scotch mit Disco Band.
1: Ja, und jetzt haben wir was Feines von Joe Jackson für euch. You can't get what you want.

0: Urban Cookie Collective waren das mit Feels Like Heaven. Ja, ihr hört die Feelgood Party mit Ines und Holger hier bei Radio Regentrude. Und weiter geht's jetzt mit
1: An Emotion I Want You.
0: Und das Ganze in der 12-Inch Remix Version. Viel Spaß!

0: Das war Mark Morrison, Return of the Neck.
1: Yo, und weiter geht's jetzt mit Level 42 on Heaven in My Hands.

0: Ja, Sweet Little Mystery, das waren Wet, Wet, Wet.
1: Ja, und jetzt gibt's was von The Emotions, Best of My Love.

0: Blind Date war das mit Your Heart Keeps Burning. Ja, ein echter Kultsong. Ja, und das war's auch schon wieder von uns für heute. Wir bedanken uns fürs Zuhören und ja, hoffen natürlich, ihr seid beim nächsten Mal wieder mit am Start.
1: Ja, genau. Ich sage auch danke fürs Zuhören und kommt doch mal in den Chat und schreibt doch, was euch am besten gefallen hat.
0: Ja, gute Idee. Und auf jeden Fall eine gute Idee ist, bleibt auf jeden Fall dran hier bei Radio Regentrude. Geht's natürlich wie immer cool weiter mit der nächsten Sendung. Und unser letzter Song kommt heute von Hathaway und heißt Rock My Heart.
1: Ich sag da mal ciao.
0: Und ich auch. Ciao.

Ich wünsche einen wunderschönen guten Abend. Ja, ist mal wieder Zeit für Afterwork Mini. Also eine Stunde Nachrichten und das Ganze garniert mal mit ein bisschen Oldie Rock. Ja, als Intro hatte ich mir heute mal rausgesucht Junkyard mit Hollywood. Und da eine Stunde ganz wenig Zeit ist, aber ganz viele tolle Nachrichten gibt, fange ich gleich mal an. Apple streicht kleinsten Mac Mini aus dem Programm. In den eigentlichen Online-Store bietet Apple den bisher günstigsten Mac für den Schreibtisch nicht mehr an. Das Modell, das Mac Mini mit M4 SoC 16 GB RAM und 256 GB SSD-Kapazität, kann nicht mehr bestellt werden. Das gilt auch für den deutschen Apple Store. Dort beginnt die Konfiguration nun bei einem SSD mit 512 GB. Schon seit Wochen sind die Preise für den bisher günstigsten Mac Mini mit der kleinen SSD deutlich gestiegen. Konnte das Gerät vor allem im vergangenen Jahr häufig noch für rund 560 € gekauft werden, so kostet es nun 650 €. Etliche Drittanbieter haben den kleinsten Mac noch vorrätig. Direkt bei Apple kostet das neue Einstieggerät mit 512 GB 949 €. Ist da wirklich nur die Festplatte größer geworden? Ist ja wohl ein bisschen frech, oder? Na egal, Apple war schon immer ziemlich teuer. Entdeckt hatte die Streichung des kleinsten Desktop-Macs zuerst Macro Moores. Das Medium verweist darauf, dass sich auch in den USA der Einstiegspreis stark erhöht hat, von 599 auf 799 US-Dollar. Für so ein kleines Mini-Ding 800 Dollar? Ja, naja. In den Vereinigten Staaten werden Preise in der Regel ohne die örtlich unterschiedlichen Umsatzsteuer angegeben. Ja, lange Rede, kurzer Sinn. Der teure Apple ist noch ein bisschen teurer geworden, aber angeknabbertes Obst ist Bio und Bio kostet immer ein bisschen mehr. Jetzt Skid Row mit In a Darknet Room.

Ach, und dann gehen wir doch gleich mal zur Raumfahrt über. Da gibt es nämlich wirklich was Interessantes Neues. Am 24. Februar 26 zündet ein Team am Jet Propulsion Laboratory der NASA in Pasadena, Kalifornien, erstmals einen sogenannten magnetoplasmadynamischen Thruster, MPD-Thruster, der mit Lithium-Metalldampf betrieben wird. Bei Leistungsstufen, die nach Angaben der Behörde alle bisherigen US-Tests dieser Technologie übertreffen sollen. Die Anlage habe dabei Leistungen von bis zu 120 Kilowatt erreicht, mehr als das 25-fache der Antriebsleistung der aktuell stärksten elektrischen Triebwerke, die die NASA im Weltraum betreibt. Die Weltraumbehörde und das JPL haben ihre Ergebnisse erst in der vergangenen Woche veröffentlicht. Durchgeführt wurde der Test in JPL sogenanntem COMET, Condensable Metal Propulant Vacuum Facility, einer 8 Meter langen wassergekühlten Vakuumkammer, die für den Betrieb von Triebwerken mit metallischem Dampftreibstoff ausgelegt ist. Die NASA bezeichnet sie als einzigartiges nationales Testinstrument, das für Leistungen bis in den Megawatt-Bereich konzipiert sei. Bei insgesamt 5 Zündungen soll die Wolframelektrode im Zentrum des Triebwerks Temperaturen von über 2800 Grad Celsius erreicht haben. JPL-Forscher James Polk sagte, dass sein Team nicht nur bewiesen habe, dass das Triebwerk funktioniere, sondern auch die angestrebte Leistungsstufe erreiche. Polk forscht seit Jahren am Lithium-MPD-Triebwerken und zwar war zuvor an der NASA-Sonde Dawn sowie dem Deep Space 1 beteiligt. Der erste interplanetare Raumsonde mit Ionentriebwerk als Primärantrieb. Die Reise zum Mars stellt die Raumfahrer vor ein grundlegendes Antriebsproblem. Konventionelle chemische Raketen verbrauchen enorme Mengen Treibstoff. Nach NASA-Berechnung benötigt ein Raumschiff für jedes Kilogramm zu beförderndes Material rund 261 Kilogramm Treibstoff. Das ist eine Menge Holz. Für eine Hin- und Rückreise zum Mars kämen also zwischen 1.000 und 4.000 Tonnen zusammen. Zudem würde ein chemisch angetriebenes Raumschiff 8 bis 9 Monate bis zum Mars benötigen. Eine schwere körperliche und psychische Belastung für jede Besatzung. Elektrische Antriebe verbrauchen nach NASA-Angaben bis zu 90% weniger Treibstoff als chemische Raketen. Forscher arbeiten daneben auch an treibstofffreien Konzepten. Ein Team der Texas A&M University hat einen Lichtantrieb mit 3D-Steuerung ganz ohne Treibstoff entwickelt, der langfristig sogar interstellare Reisen ermöglichen soll. Klassische Ionentriebwerke, wie die etwa die NASA-Sonde Psych nutzt, beschleunigen ein Treibgas mit Hilfe von Solarstrom elektrisch. Für bemannte Missionen taucht sie jedoch kaum. Heute von der NASA eingesetzte Ionentriebwerke wie NEXT-C erzeugen eine Schubkraft von bis zu 236 Millinewton, vergleichbar mit der Schubkraft, die auf einer zur Erde fallenden Postkarte wirkt. Das ist ja eher ein bisschen bescheiden, ne? Das reicht nicht, um ein vollgepacktes Raumschiff samt Besatzung ans Ziel zu bringen. Nee, nicht so ganz. Lange Rede, kurzer Sinn. Es wird fleißig geforscht und man entwickelt scheinbar, entwickelt man sich weiter. Gut, also, aber von Wurmlochnutzung sind wir noch ganz weit weg. Also, bisher ist einer unserer direkten Planeten noch zu weit weg. Also, aber wir können ja schon mal gucken, ob wir irgendwo in zig Millionen Lichtjahren Entfernung einen potenziellen Planeten finden, der potenziell passende Lebensbedingungen schafft. Allerdings, ob wir so lange noch durchhalten bei uns, bei dem Raubbau, den wir mit unserem eigenen Planeten treiben, das wage ich noch zu bezweifeln. Aber ich werde es nicht mehr erleben, also nach mir die Sintflut. Ist ja eher allgemeine Meinung. Jetzt für euch Phil Lewis, My Michelle.

0: Ach ja, ich habe gerade so einen ganz tollen Artikel gefunden zum Thema KI und Ärzte bzw. Gesundheit. Joch, ne, wenn ich mir das mal so angucke, ne, und mein eigenes Erleben von Ärzten und KI-Nutzung, na, aktiv gegen die Überalterung vorgehen, würde ich mal sagen. Die Zeichen in der deutschen Gesundheitspolitik stehen auf Sparen. Der Gedanke liegt nahe dafür, die KI zu engagieren. OpenAI hat in diesem Zusammenhang außerhalb von EWR, der Schweiz und Großbritannien ChatGPT Gesundheit eingeführt. ChatGPT Health ist inzwischen direkt nutzbar, ausgenommen sind lediglich der europäische Wirtschaftsraum, die Schweiz und Großbritannien. Was können die Sprachmodelle wirklich leisten? Wo werden sie schon verwendet? Und was steht uns bevor? Uns stehen träumende, lügende und erfinderische KIs zur Verfügung. Und ja, wenn wir da denen unser Leben anvertrauen wollen, dann ist das so, ne? In der vorigen Aprilwoche gab es in Delphi beim 11. Internationalen Wirtschaftsforum zahlreiche Podien zur möglichen Nutzung der KI. Die gehypten Chatbots sind in aller Munde. Der griechische Gesundheitsminister Adonis Georgiadis referiert bei dieser Gelegenheit über einen interessanten, auf den ersten Blick sicheren Einsatz von KI. Ja, KI ist aber nicht sicher. Heute hatte ich einen Artikel gepostet auf Mastodon. Da hat so ein KI-Agent einfach mal von so einem Hersteller sämtliche Daten gelöscht, inklusive Backups 3 Monate lang rückwärts. Ja, so schön, ne? Dann werden einfach mal ein paar Gesundheitsdaten gelöscht, dann werden mal ein paar Befunde gelöscht. Oder aber er erfindet irgendwelche Krankheiten und Diagnosen, weil wenn Ärzte von Anfang schon im Studium lernen, sich auf KI zu verlassen, dann hören sie auf, selbstständig zu denken, wie jeder andere Mensch auch. Und jo, das gibt Tote, aber das macht nichts, merkt ja keiner, weil die KI hat gesprochen. Ja, wenn ihr das so wollt, ne, ist eure Entscheidung. Jetzt für euch Brett Michaels mit Every Rose Has Its Thorn.
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Ach, übrigens, kriegst du jetzt seit neuestem, weiß ich nicht, gezielt massenhaft Werbung für Monatsbinden, also Einlagen für Leute, die nicht mehr ganz dicht sind, also halt ein bisschen Wasser lassen, also ein bisschen inkontinent sind. Oder gegen Sodbrennen plötzlich massenhaft Werbung oder für was weiß ich nicht noch alles, Obstipation, also Verstopfung und hast du nicht alles gesehen, dann weißt du, eine KI hat sich deine EPA angeguckt. Steht ja alles drin, was man braucht, ne? Deine E-Mail-Adresse, deine Diagnosen. Und schon gibt's gezielt Werbung. OpenAI hat seine Datenschutzrichtlinien in den USA aktualisiert, so nennt man das heute, um gezieltes Marketing auf Drittplattformen zu ermöglichen. Wie das Unternehmen in einer E-Mail an seine Nutzer mitteilte, kommen künftig Cookies zum Einsatz, um OpenAI-Produkte und Dienste auf anderen Webseiten zu bewerben. Die Änderung betrifft primär die Vermarktung von Diensten wie ChatGPT außerhalb der eigenen Plattform. Laut OpenAI-Sprecherin Taya Christiansen bleibt die Vertraulichkeit der Chatinhalte dabei gewahrt. Ja, nee, ist klar. Konventionen oder private Inhalte sollen demnach nicht mit Marketingpartnern geteilt werden. Nein, der Marketingpartner erfährt nur, dass du dich sehr, sehr intensiv mit dem Thema Inkontinenz beschäftigt hast. Und schon kriegst du passende Werbung. Vielmehr nutzt das Unternehmen begrenzte Identifikatoren wie Cookie-IDs, Geräte-IDs oder E-Mail-Adressen, um die Relevanz von Werbemaßnahmen zu erhöhen und deren Effektivität zu

0: messen. Damit will OpenAI prüfen, ob Nutzer nach dem Kontakt mit einer Anzeige bestimmte Aktionen ausführen, etwa die Anmeldung für das KI-Werkzeug Codex. Tja, gibt aber auch eine Opt-out-Marketing-Strategie. Also Opt-out ist ja irgendwie immer ganz modern, das macht man ja jetzt so, ne? Okay, aber KI-Power. Ihr habt ja alle nichts zu verbergen, also ist das alles auch überhaupt kein Problem. Jetzt für euch von CC Top, Sharp-Dressed Man. Hey, was sagt der da? Wieso hat er den nicht? Büb. Irgendwie hat er den nicht. Muss ich nochmal gucken, bis später. Dann kommt jetzt erstmal Hard mit Alone.
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Ah, ich hatte gerade wieder aktive Moderationshilfe aus dem Chat. Da will ich euch jetzt das natürlich nicht vorenthalten. Unser weltbester Präsident hat nämlich das Problem mit den Spritpreisen eigentlich schon gelöst. Ja, wir müssen nur seine klugen Tipps befolgen. Also, hohe Spritpreise treffen Autofahrer weltweit und ausgerechnet Donald Trump meldet sich nun mit Spartipps zu Wort. Der US-Präsident verspricht einfache Lösungen für die durch den Iran-Krieg stark gestiegenen Preise an den Zapfsäulen. Maßnahmen, die jeder Einzelne selbst umsetzen kann. Ja, kauft ihr ein E-Auto. Hier sind ein paar großartige, sehr clevere Tipps. Haltet eure Reifen richtig aufgepumpt. Ach, hätte ja keiner mitrechnen können. Ein großer Punkt, riesig, spart eine Menge Benzin. Das merken die Leute gar nicht. Faszinierend, das ist jetzt eine neue Erkenntnis. Jeder Fahrradfahrer weiß das. Er muss sehr viel kräftiger in die Pedale treten, wenn der Reifen nicht anständig aufgepumpt ist. Aber mag ja sein, Autofahrer sind ja manchmal ein bisschen dümmer. Fahrt gleichmäßig, kein verrücktes Rasen wie die Irren. Also Tempolimit, etwas, was mit der CDU noch nie möglich war. Ruhiges Fahren gewinnt immer. Fahrt nur bergab. Wann immer es möglich ist. Da hat er allerdings recht, weil definitiv, wenn du bergab fährst, dann sparst du tierisch viel Sprit. Das einzige Problem, das die Onkel Donald vielleicht nicht ganz bedacht hat, irgendwie musst du den Berg ja erstmal rauf. Und das kostet richtig Sprit. Aber egal, einfach nur immer bergab fahren. Immer nur bergab. Bis in die Hölle. Tank nachts, der ist am geilsten. Tank nachts, damit das Benzin kühler und deshalb leistungsstärker ist. Das ist Wissenschaft. Spart Benzin, seid nicht wie ein liberaler Demokrat. Trump gibt insgesamt 5 Tipps. Doch wie viel Substanz steckt wirklich dahinter? Ein Check. Und der kommt nach dem nächsten Titel. Und jetzt schaffen wir es endlich mit CC Top und Sharp Dressed Man.

gab gerade den Tipp, CC Top als Spritsparmaßnahme zu werten, weil der Luftdruck vom Bass, ne, das gibt Vortrieb. Ist nur scheiße, wenn die Lautsprecher hinten eingebaut sind und nach vorne gerichtet sind. Und mal ganz ehrlich, die Lautsprecher aus dem Kofferraum raus, damit sie Vortrieb bringen auch nicht so wirklich viel. Aber egal, machen wir weiter mit den hochwissenschaftlichen Tipps von Onkel Donald. Also, Tipp 1. Ne, Reifen richtig aufgepumpt halten. Ja, das ist bekannt und das reduziert den Reibungswiderstand und reduziert damit auch natürlich den Spritverbrauch. Fahrt gleichmäßig, kein Rasen wie die Irren, ist auch logisch. Beschleunigen kostet Sprit. Und abbremsen bringt dir nur was, wenn du ein Elektroauto hast. Und dann natürlich, dass das Tempo 130 nicht überschritten werden soll, weil das dann natürlich den Fahrtwind gibt, der dann einen erhöhten Widerstand bietet und so weiter und so fort. Beim Bergabfahren wirkt die Schwerkraft unterstützend. Der Motor muss weniger oder gar keine zusätzliche Energie aufbringen. Wenn du ein anständiges E-Auto hast, ganz im Gegenteil, dann lädst du dabei die Batterie auf. In modernen Fahrzeugen wird im sogenannten Schubbetrieb, also beim Rollen mit eingelegtem Gang, die Kraftstoffzufuhr häufig sogar vollständig unterbrochen. Allerdings ist der praktische Nutzen stark begrenzt. Denn, wie gesagt, du musst ja auch den Berg wieder hoch, ne? Tank nachts, dann ist das Benzin kühler und leistungsstärker. Das ist am geilsten. Kraftstoff dehnt sich bei höheren Temperaturen aus, ist also bei Wärme minimal weniger dicht. Theoretisch könnte man bei kühleren Temperaturen pro Liter etwas mehr Energie erhalten. Dieser Unterschied ist jedoch äußerst gering. Experten weisen darauf hin, dass moderne Tankstellen bei unterirdischen Lagertanks arbeiten, in denen die Temperatur über den Tag hinweg relativ konstant bleibt. Zudem sind die Zapfsäulen entsprechend kalibriert, sodass Schwankungen kaum ins Gewicht fallen. Auch das US-Energieministerium stuft den Effekt als vernachlässigbar ein. Und jetzt das Beste, ne? Patrioten beschweren sich nicht, die sparen. Trump wäre nicht Trump, wenn er selbst diesen Punkt nicht mit einer politischen Spitze versehen würde. Auffällig ist jedoch, dass solche Appelle an Disziplin und Durchhaltevermögen zunehmend ins Leere laufen können. Die wirtschaftliche Unzufriedenheit vieler Haushalte und der Eindruck, dass zentrale Probleme wie Inflation und Lebenshaltungskosten sich nicht ausreichend gelöst werden, sorgt dafür, dass solche Aussagen bei vielen weniger Wählern weniger verfangen. Patriotismusappelle und Demokratenschelte, die reichen irgendwie nicht mehr. Ja, aber haben wir denn schon mal einmal was Intelligentes von Donald Trump gehört? Ach ja, richtig, bei Corona solltest du dir Desinfektionsmittel spritzen. Das ist aber definitiv, da hat er recht gehabt. Das Desinfektionsmittel killt die Viren, definitiv. Zwar auch dich, aber irgendwas ist ja immer. Du kannst dann steril in der Pathologie abgearbeitet werden. Ja, nächster. Und zwar Bang Tango mit Someone Like You.

Bei manchen Meldungen fragt man sich ja, wie dämlich kann man sein? Und wenn man dann die Meldung liest, weiß man, unendlich dämlich. Smartphones und dergleichen sind bei Autofahrern laut Gesetz tabu. Jopp, guck mal auf die Straße. So mancher vergisst das allerdings schnell, auch wenn er deswegen gerade erst auf der Anklagebank gesessen hat. Das ist schon richtig dämlich. Über den Nutzen und die Gefahren moderner Technik lässt sich trefflich streiten. Dabei muss nicht einmal künstliche Intelligenz im Spiel sein. Ja, aber wenn die biologische Intelligenz fehlt, dann hilft das auch nicht weiter. Gefahren birgt zuweilen auch die menschliche Intelligenz. Nee, da kann nicht viel intelligent sein, das ist die menschliche Dummheit. Wenn diese auf Sparflamme läuft, okay, das ist die Intelligenz, da kann man sich drum unterhalten, am Steuer eines Autos sitzt und sich trotz Verbots gleichzeitig moderner Technik bedient, beispielsweise eines Smartphones. Die Ablenkung durch Handys ist hierzulande eine der Hauptursachen für Verkehrsunfälle, obwohl die Kontrollen und auch die Strafen in den vergangenen Jahren erhöht wurden. Laut ADAC sind aktuell 100 € fällig, viel zu wenig, wenn man beim Führen eines Kraftfahrzeugs mit dem Handy erwischt wird, vor allem weil die Dinger alle Freisprecheinrichtungen haben. Dazu gibt es einen Punkt im Flensburger Fahreignungsregister. Stellt man dabei zusätzlich eine Gefahr für den Straßenverkehr dar, sind es 150 € 2 Punkte und ein Monat Fahrverbot. Aber nicht überall, wo Handyverbot draufsteht, ist auch Handyverbot drin. Soll heißen, das Verbot gilt nicht nur für Smartphones, alle anderen Handys und Autotelefone, sondern auch für technische Geräte mit vergleichbarem Ablenkungsfaktor, etwa Tabletcomputer, Touchscreens, elektronische Terminplaner, E-Book-Reader im Auto. Moment, ich muss nochmal. Also wir sprechen hier jetzt von Leuten, die aktiv ein Auto fahren. Und die sollen, während sie Auto fahren, kein E-Book-Reader nutzen. Wollt ihr mich jetzt verarschen? Ich glaube ja. MP3-Player, Smartwatches und man höre und staune auch für Personal Computer. Was, du darfst nicht dein Notebook benutzen, während du Auto fährst. Oder einen coolen Blu-ray-Film gucken. Unglaublich. Ja, aber sowas muss man in Deutschland verbieten, weil deutsche Autofahrer leiden unter mangelnder biologischer Intelligenz. Das beweisen sie immer wieder. Ach ja, verboten sind zudem, wer herkömmlichen Tabak raucht, ist klar im Vorteil. E-Zigaretten mit Touch-Display sind verboten. Ah ja. Nun liegt der Verdacht nahe, dass vor allem die technikaffine Jugend für Ablenkungen dieser Art anfällig ist. Aber da könnte man sich täuschen. Auch die ältere Generation, die alles besser weiß, aber es nicht besser macht, ist davon nicht gefreit. Am Amtsgericht Landau an der Isar saß, wie ein Passauer Neue Presse berichtet, dieser Tag ein 70-jähriger Oberbayer auf dem Sünderbänkchen, weil er von der Polizei mit dem Handy am Steuer erwischt worden und mit einem entsprechenden Bußgeldbescheid nicht einverstanden war. Also lass mal gucken. Der hat eine massiv reduzierte Reaktionsgeschwindigkeit, weil er schon 70 ist und spielt dann auch noch mit dem Handy rum. Könnte daran liegen, dass du in Deutschland Leute totfahren kannst in Massen und eine Bewährungsstrafe kriegst. Da er gegen diesen Bußgeldbescheid Einspruch eingelegt hatte, wurde die Angelegenheit am Gericht verhandelt. Aus Sicht des 70-Jährigen allerdings ohne Erfolg. Der Frust darüber saß womöglich tief. Jedenfalls hatte der Mann nach der Verhandlung offenbar großen Mitteilungsbedarf und tippte fleißig auf seinem Handy. Dummerweise saß er da bereits in seinem Auto und fuhr gerade von dem Gerichtsgebäude weg. Scheiße, wie kann man so dämlich sein? Vor den Augen der Polizei, die in genannten Verhandlungen als Zeuge geladen waren. Die Folge: eine weitere Anzeige und nochmal ein Punkt in Flensburg. Vielleicht hätte er auch der Heimfahrt zur Beruhigung lieber eine rauchen sollen. Natürlich eine Zigarette ohne Touch-Display. Oh, Scheiße. Oh Mann, da fällt einem nichts mehr zu ein. Und solche Leute sitzen am Auto hinterm Steuer. Ganz ehrlich. Ja, wir kommen schon langsam Richtung Endspurt. Jetzt habe ich für euch aber erstmal Dark Illusion mit My Heart Cries for You.

Ach ja, und beim Lesen des nächsten Artikels, da war ich ja echt überrascht. Ne? Da konnte ja keiner mit rechnen. Mann, Mann, Mann. Also wirklich, bin jetzt völlig überrascht. 12-Uhr-Regel frisst Tankrabatt fast ganz auf. Och, echt? Die Steuer wurde gesenkt und Rohöl ist günstiger. Ah ja, die Verbraucher zahlen somit laut ADAC zu viel für Benzin und Diesel. Echt? Kann ja keiner mit rechnen. Also jetzt mal ganz ehrlich, der Tankrabatt ist eine Abwrackprämie für die Fossilindustrie? Da konnte ja nun wirklich keiner mit rechnen. Wo der Friedrich doch so intensiv gebeten hat, dass die Konzerne das doch bitte an ihre Kunden weitergeben. Ohne sie dazu zu zwingen. Ja, von der Steuersenkung zur Entlastung der Autofahrer können die Verbraucher nach Einschätzung des ADAC bislang nicht in voller Höhe profitieren. Nach Beobachtung des Autofahrerclubs lagen die bundesweiten Tagesdurchschnittspreise am Samstag mit 2,03 € pro Liter bei Super E 10, 12, 30 Cent unter dem Durchschnitt vom 30. April. Beim Diesel sank der Durchschnittspreis um 12,2 Cent auf 2,093 €. Zum 1. Mai waren die Steuern um 16 Cent abgesenkt worden. Laut ADAC sind die Kraftstoffpreise somit nach wie vor zu hoch, da zusätzlich auch die Rohölpreise niedriger seien als Ende April. Unverständlich sei daher, dass die Benzin- und Dieselpreise aktuell wieder steigen. Am Sonntagmorgen um 8 Uhr seien die Preise höher gewesen als am Samstag. Zur gleichen Zeit, damit geht die Entwicklung erneut in die falsche Richtung, meinte eine Sprecherin des Clubs, alle Zahlen beziehen sich auf bundesweite Durchschnittswerte. Einzelne Tankstellen können davon deutlich abweichen. Tja, das Kartellamt empfiehlt Preisvergleiche, so du denn die Möglichkeit dazu hast. Also ganz ehrlich, also da hätte ich jetzt wirklich nicht mit gerechnet. Wo doch unser Friedrich, der Wirtschaftsexperte, so eindringlich an die Konzerne appelliert hat, sie mögen die zusätzlichen Gewinne doch bitte an ihre Kunden weiterreichen. Konnte echt keiner mitrechnen, dass das nicht funktioniert. Ne? Definitiv konnte das keiner. Jetzt für euch, Visions of Atlantis mit Winter Night. Und damit sage ich Tschüssikowski, Winke, Winke und habt noch viel Spaß.

0: Ja, moin und hallo zusammen. Wir begrüßen euch ganz herzlich zu einer neuen Ausgabe unserer Feel Good Party und wünschen euch natürlich viel Spaß in der nächsten Stunde.
1: Ja, das wünsche ich euch auch. Und Holger, du hast doch sicherlich den ersten Song schön rausgesucht.
0: Ja, da könnt ihr euch auf jeden Fall gut fühlen. Hier ist Silver Pozzoli mit Step by Step.

0: Ja, das war doch mal ein Megasong. Antonello Venditti, Buena Domenica. Super.
1: Ja, und weiter geht's mit dem nächsten Klasse-Song. Hier ist Kim Wilde mit Never Trust a Stranger.

0: Ja, das war ein Bananarama. I had a rumor.
1: Ja, und jetzt gibt's einen wirklichen Klassiker von Gloria Gaynor. I will survive.

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1: Ja, und weiter geht's jetzt mit einem, ja, selten gehörten Song von ABBA. Hier sind The Visitors.

0: Ja, das war Madonna und wer die Welt der Mode liebt, liebt doch diesen Song, Vogue.
1: Ja, genau. So wird es wahrscheinlich sein. Und jetzt gibt's von Amanda Lien Song, den man ja auch selten im Radio hört, aber natürlich hier bei Radio Regentrudel. Mother, look what they've done to me.

0: Das war Baltimore mit Tarzan Boy in der Extra Version.
1: Und jetzt gibt's was von Piercedora und Mark Spiro. Ich guck mal kurz nach, wie der Song heißt. Little Bit of Heaven.

0: Ja, Love and Pride von King. Das war doch ein Mega-Song.
1: Ja, und das war's auch schon wieder von uns für heute. Wir bedanken uns fürs Zuhören und hoffen natürlich, ihr seid beim nächsten Mal wieder mit am Start. Bleibt hier, wie immer, natürlich auf jeden Fall dran. Hier geht's wie immer richtig cool weiter mit der nächsten Sendung.
0: Ja, ich sag dann auch Tschüss und wir hören uns das nächste Mal.
1: Ja, und ich sag auch Ciao. Und der letzte Song kommt heute von CC Catch und heißt Backseat of Your Cadillac.

Und einen wunderschönen guten Abend hier bei Radio Regentour in der Negengutgruppe von Rockerplatt. Jo, genau, passender Tau, jetzt würde einige ganz tapfer wählen. Das ist nämlich mir die letzte Sendung im Winter, Fief und Twinnig, Süßen Twinnig. Hätte ich den Song von Joe Satriani, so ich nämlich Door into Summer. Jo, und nächster Weg, wenn ich dann erwähnen sei, ist schon Frühjahr. Auch ist er wieder schön. Man wartet schon, dann wäre glücklich, die Sonne hat schien, ist wunderbar mogt. Und ab und zu wird man so unschiebig. Jo, vielleicht passt der nächste Song dabei. Hier kommt Loverboy mit Notorious.

So, und wenn man da nicht ein Ohr dran hätte, dann merkt man auch nicht, wenn er da übertönt ist. Ich wollte mal alle Kollegen, die Tauhörer, nicht im Stream, im Chat, im Krankenhausfunk, die angeschlossenen Krankenhaus, das ist immer schön für die Tour zu reden. So, der ich ja nicht vergeben habe. Meine Noborn, ich glaube, ich kann das gar nicht so gut, damit immer Rockmusik hören. Na ja. Aber jetzt sag ich, ob die wohl oder nicht, ist halt gute Musik und Victory's It House, hier ist Rock the Neighbors.

Ach, du hast das Piepen noch ganz südlich zu hören, wen, oder? Beim nächsten Song mit meinem Säcken, jetzt habe ich Rotwart Lace, ja, damals ist das erste Album mit Sammy Hager als Sänger, wie wenn Hagen wen. Und den Song 5150, das ist so ein Polizeicode, wie ein durchgeknallter Überflucht, den habt ihr dann doch gemogt an Anlehnung an den ehemaligen Sänger David Lee Roth, na, wir wissen, ach, dann hätte er auch gesungen, aber interessant, mog hier, sind Van Halen und 5150.

Genau, Today Titel ist das ja dann gewesen, habe ich für Cotton Lace, dass Eddie Van Halen keinen Bock mehr hat auf Van Halen. Denn To Kiss Goon wohl und Gene Simmons, also hätten, nee, du gehörst zu Van Halen. Gut, dass er das mokt hat. Die nächsten Band mit uns ein interessantes Thema, womit sie sich über den Song befunden. Da hätten Three Doors Down. Und das war Superman zur Strecke, aber hätte ich auch fehlen, hier sind sie mit Kryptonite.

No, hab ich mal was in eigener Sog. Ich weiß, viele Lüde mug wunderbar gehen Franzbrötchen. Bei mir ist das so mit Zimt und so irgendwie nicht das Richtige. Nun hab ich aber heute das richtige Franzbrötchen für mich erkannt. Nennt sich Bauernfranzbrötchen. Tja, ganz klar, mit Schinken, Ei dabei und einfach nur lecker. Ich mug das. Ist auch mal was für mich dabei. Hab ich auch richtig freut. Und ich glaube, genau dazu passt der nächste Song. Von daher schönen Dank zu unserem Bus-Transfer und Napalm-Records. Xandria mit Euphoria.

da muckt man die Zeitung auf und denkt, oh, lese ich doch richtig, was schallt das denn aber wen? Jetzt auch so, da denkt man auch so, was wollt ihr jetzt verkörpern? Wollt ihr es verblöd halten? Ich will das nicht. Aber der nächste Song muckt das mit ein bisschen fragwürdig nicht. Within Temptation mit Mad World.

Nicht eins ist immer so, wie das ist. Ab und zu muss man sich die Texte auch genau hinhören. Zum Beispiel You're All I Need von Motley Crue. Das ist ein richtiges Ballade, ist das auch nicht. Ein Liebes-Song auch nicht, wird man hinhören. Und der Tick schneidet an The Old Gang, der sagt auch, nämlich Time to Listen.

So, ab und zu wird man monot denken und überlegen, wo, was ist hier eigentlich los? Ist das einfach richtig oder sonst was? Und ab und zu wird man sich dann neu upstellen und die Lane sagt, oh, here's the quest and the curse.

gibt's ja so Bands, die sind echt lang, du bist 50 Jahre und noch länger. Und irgendwie scheint ihr Fail richtig zu tun. Wir fördern Rolling Stones, AC/DC und zum Beispiel die nächste Band, und Hannover sogar. Die Scorpions sind auch irgendwie die Dodo Klinghamn, gute Musik, denn sind Gas in the Tank.

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1: 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Hey, wir sind dort gelistet. Und wenn du sagst, da ist Mensch, der Musikdick taugieren würde, was mir fehlt, und wenn ich im Radio spielt, ich hab da so viel dran, wollte auch gerne drüber was vertellen, hab auch gar keine Angst, in das schwarze Ding zu schnacken. Du bist bei uns alle mal richtig. Also, worauf triffst du denn eigentlich? Umkicken wie das Guide, da kannst du auch mit dem nächsten Song das unterholen. Hier kommt Taya zusammen mit Tony Trun im 60 Eagle ein.

Immer wieder kenne ich beim Thema Taya-Säcken eine lüde Frau mit so einer gigantischen Stimme, so wie damals Ronnie James Dio. Der kommt ab und nimmt die Klicks in Bann. Wunderbar. Ja, die Lane ist so eine Band, auch wir magieren, die damals mit Charlotte Wessel zur Sängerin. Auch wunderbar. Hier sind sie mit Are You Done With? Each word's on me.

Wie den nächsten Mal, ich sag schon, letztes Jahr seit dem Konzert sind so richtig in mein Herz gewachsen. Wunderbares Konzert, kann ich immer noch empfehlen. Angenehme Band, muss richtig Spaß. Und ja, sehr wunderbare Titel ins Herz gekommen. Da kommt Mono Inc. mit This Is My Life. 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

So, und wie wird das schon, Alter? Habt ihr doch viele Scheiblosen, ob ihr immer nur sagen, das ist blöd und wie muckt das? Vielleicht habt ihr gar nichts. Und seit Tatio Mortis habt ihr auch mal Gedanken hoch und ihr habt einen besonderen Song, hier ist

So, und einige können sich mal zurückerinnern, so wie der C-Tiet, der hat wieder alt, so was hat die dann auch dann sagen müssen, ja, der wird was vertellen und sie ist, wird nicht weh. So, bei den nächsten Bänden, ist dann Ludwig, Avatar und Joa oder einen halben Fessel, dann wird man dann auch spielen wie Loverboys, hat auch so wie in dem Album Wildside, hier sind sie nochmal mit Break It to Me Gently.

So, ich glaube, das war ein Motiv für zwei Songs. So, nur den einen, ich glaube, wie lange kennt wir den Song eigentlich schon? Status Quo mit What You're Proposing. Und dann nur ein einfach geniales Duett, mit man zu sagen. With a Temptation to Zoom, Tired to Ruin Paradise, What About Us?

Auch der nächste Song ist ein Duett. Ja, Kiss and Dynamite. Der Sänger Hannes Braun hat sich seine Freundin Anna Brunner zusammen und dann wunderbaren Song, wo wir hier sind. Queen of the Night.

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1: Und ich würde sagen, wo hätte man das schon? Trace dann an der Musik, die man Taugieren hört? Das ist doch eine wunderbare Sache. Und egal, wenn man von uns Taugieren da läuft wieder rechts. Jeder von meinen Kollegen würde seine Sendung eigentlich selbst auch gern hören, aber irgendeinem würde ich ja senden, das ist ja nichts. Und man mag auch richtig fehlen mit Herzblut und davor her. Wunderbar. Ja, wie komme ich jetzt mit dem Übergang?

Ich muss schon sagen, so wunderbare Stimmen, das ist immer was für mich. So diese einfache Growling und nicht so Mains. Aber auch die nächsten Sänger, würde ich sagen, man erkennt ihn sofort gut. Und hier kommt die Band Volbeat mit The Mirror and The Ripper.

Die nächste Stimme wird mir gar nicht fällt verhellen. Man hört die und weht, hey, ist das? Und hätte auch recht mit dem, was er singen darf. Man singt das halt nicht. White Snake sagt das, he's crying in the rain.

Ah, oh Mann, ey, der Sendemann und der Titel rennt wer weg, das ist doch unglaublich. Von daher war das nochmal Titel für Trey Songz, sondern zum einen Mono Inc. mit In My Darkness und Dono, wie ich es gerade vertellt habe, Gun mit Running Out.

Lebe Lü, der Moment ist aber durch, wo ich sagen muss, zwei Songs habe ich noch und dann ist das für diesen Moment einfach Rockerplatt wen. Eigentlich könnte ich auch sagen, für diesen Winter. Aber zwei Songs sind noch durch und mein vorletzter Song, ja, der trieb so ein Beat an und sagt ja auch, was los ist, weil die Uhren, die klickt so vor sich hin und Wishes of Atlantis sagt auch, hier ist Clocks. Nee.

So, nun sage ich aber vielen Dank fürs Tau hören. Richtung Stream, Richtung Chat, Richtung Krankenhausflug, Krankenhaus, Krankenhäuser. Das hat mir richtig viel Spaß auf die Seiten getroffen. Robert dranbleiben, Minu Vollgas mit wunderbarer Musik bereit. Von mir gibt es dann im Frühjahr Nege Musik, also nächste Weg. Verabschieden wollte ich mich mit Klassiker von Ningtein 8 und Symptik. Paul Stanley, den Second Sänger, wie Kiss, der sich ganz einfach goodbye. Ja, ich sage vielen Dank, bis zum nächsten Mal und tschüss.

Ja, hallo und herzlich willkommen. Hier ist wieder die Radiothek, die neue Ausgabe hier bei Radio Regentrude. Auch heute wieder bunt gemischte Musik aus mehreren Jahrzehnten und dann, ja, zwei Fälle von der Polizei, wo man wirklich sagen kann, hallo, was war das? Ist das wirklich passiert? Ja, es ist passiert. Mehr dazu dann später. Am Mikrofon begrüßt euch der Thorsten und ich sage hallo.

Aus dem Jahre 2001 war das Fragma Say That You're Here. Ja, wieder ein deutsches Dance-Musikprojekt, das 1998 gegründet wurde. Sie waren in den frühen 2000ern waren sie europaweit, insbesondere in Großbritannien und Irland erfolgreich, schafften dort natürlich dann auch mehrere Charterfolge. Ja, bekannt wurden sie vor allen Dingen durch ihre Singles Tocca's Miracle, die auch mehrfach aufgenommen wurde oder geremixt wurde, dann erreichten sie damit immerhin Platz 1 der britischen Charts. Ja, und den ersten großen Erfolg in Deutschland erreichte Fragma mit dem Song Every Time You Need Me. Und ja, diesen Titel, den haben wir dann praktisch nicht gespielt. Wir haben gespielt Say That You're Here. Ja, und Fragma bedeutet in der Plansprache Glosa, so heißt die, und leitet sich davon ab und bedeutet Unterteilung oder Zaun. Ja, davor gehört Melanie Thornton, ganz bekannt, vor allen Dingen durch als Sängerin bei La Bouche mit dem Titel Making UU. Auch aus dem September 2001. Sie hatte viele Erfolge, einmal mit La Bouche sowieso. Und dann, man kennt sie natürlich mit dem Titel, der Weihnachten ja sehr oft gespielt wird. Wonderful Dream, Holidays Are Coming, ja. Und sie begann bereits mit 6 Jahren vor dem heimischen Spiegel zu singen. Und mit 11 Jahren erhielt sie dann auch zum ersten Mal Gesangsstunden. Und es hat sich auch gelohnt. Ja, leider ist Melanie Thornton vor vielen Jahren ja verunglückt, aber ihre Musik bleibt natürlich unvergessen.

Love is in the Air, Milk and Sugar waren das, featuring John Paul Young aus dem Jahre 2001. Ja, John Paul Young hat ja das Original gesungen, 1977 bereits. Und diese beiden Komponisten bzw. DJs haben das Ganze neu aufgenommen und haben sogar mit John Paul Young dann auch 2001 das Video zusammen gedreht zu diesem Song. Im selben Jahr wurde Milk and Sugar zum Beispiel mit dem Italian DJ Award ausgezeichnet und sie spielten eine Tour mit den US-DJs David Morales, Frankie Knuckles und Tony Humphries. Alles bekannte Namen. Ja, und vor Milk and Sugar featuring John Paul Young war das Right Said Fred mit dem Love Song aus dem Jahre 2001. Diese beiden kennt man ja wirklich genug, diese beiden Brüder, nämlich Fred Fairbrass und Richard Fairbrass oder Brass wahrscheinlich eher. Sie hatten die größten Erfolge mit I'm Too Sexy, Don't Talk, Just Kid und You're My Mate. Ja, und die beiden haben tatsächlich die Musikgeschichte geschrieben, denn seit den Beatles war es keiner britischen Band gelungen, 3 Wochen in Folge den ersten Platz der US-amerikanischen Charts mit einer Debütsingle zu belegen. Immerhin. Außerdem belegte ihr Debütalbum Platz 1 der britischen Charts. Und ja, dann kamen noch mehr Singles und sie wurden wirklich bekannt. Und ja, die Erfolge ließen sich dann auch sehen.

I give you my heart, Mr. President aus dem Jahre 1996, ja. Und wie gesagt, diese Mr. President hatte ja so einige Erfolgstitel, zum Beispiel Up and Away 1994, war zufällig ein Titel, den ein Radiosender dann praktisch gespielt hat und dann die Hörer haben ihn direkt auf Platz 1 gewählt und er hielt sich dann mehrere Wochen und in den deutschen Charts schaffte es dann Up and Away. Das ist ja ein anderer Titel von denen, aber trotzdem dann zu einigen Tonträgern, die dann auch eine Auszeichnung erhalten haben. Und dann kam natürlich Coco Jumbo und den kennt man natürlich auch von Mr. President. Und davor gehört Safri Duo Bayer Bayer aus dem Dezember 2001. Das Duo Uffe Saveri und Morten Fries, so heißen die beiden, deswegen auch Safri Duo, kamen als Schulfreunde zusammen und haben dann das Musikdiplom gemacht. Naja, und ihre Trommelkünste, die kennt man ja vor allen Dingen durch einen Riesenerfolg, nämlich Play It Alive, The Bongo Song. Der Titel erreichte 2001 Platz 2 in den deutschen Singlecharts. Ihr hört die Radiothek hier auf Radio Regentrode. Ja, kommen wir mal zu etwas, wo man wirklich sagen muss, Polizei, dein Freund und Helfer. Man könnte wirklich sagen, ja, da haben sie wirklich geholfen. Winnie Pooh kennen wir ja viele von euch wahrscheinlich. Ein kleiner, lustiger Bär, ein Stoffbär. Ja, und passiert ist es tatsächlich. Ich musste selber grinsen, als ich das gelesen habe. Die Polizei in Schleswig-Holstein wurde zu einem ungewöhnlichen Einsatz gerufen. Autofahrer hatten nämlich einen Bären auf der Autobahn gemeldet. Doch statt eines gefährlichen Wildtiers fanden die Beamten zwischen den Abfahrten von der Autobahn ein harmloses Stofftier in Form der bekannten Figur Winnie Pooh. Ja, die Polizei bewahrte natürlich Ruhe. Und halt auch den Humor, logischerweise. Und sie beförderten sanft und wie es sich gehört, den plüschigen Gesellen kurzerhand aus der Gefahrenzone. Ob er nun Honig gesucht hat oder einfach nur vom Rücksitz gefallen ist, das war natürlich nicht bekannt, ne? Aber wie eine Sprecherin der Polizei dann bestätigte, sei bei der Einsatzvergabe bereits von einem Kuscheltier ausgegangen worden und ja, und wie gesagt, das herrenlose Stofftier wurde von der Polizei in Verwahrung genommen und wartet nun auf ein Wiedersehen mit seinem Besitzer oder seiner Besitzerin. Ich finde die Aktion einfach klasse. Winnie Pooh, ja, was machst denn du? Aber die Polizei, dein Freund und Helfer. Einfach super.

Ein Klassiker aus den 80ern, The Catch 25 Years aus dem Oktober 1983. Ja, und diese Stimme des Falsetts wurde zum Markenzeichen der Gruppe. Im Text selber geht es um einen Farmer, der sein Leben lang hart gearbeitet hat und dann wegen eines Kleindiebstahls zu 25 Jahren Gefängnis verurteilt wird. In Deutschland wurden von diesem Titel 400.000 Singles verkauft. In Großbritannien blieb das Projekt erfolglos. Ja, und davor Captain Jack, Little Boy aus dem September 1996. Ja, Eurodance war das mal wieder und 7 Millionen Tonträger und über 35 Millionen Compilation mit Titeln von Captain Jack wurden inzwischen weltweit verkauft. 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Beim nächsten Künstler haben wir einen Herrn, der ist wirklich weltbekannt und Kommissar oder Amadeus waren so seine Riesenhits und leider kam er dann vor ein paar Jahren ums Leben und er bleibt immer in Erinnerung, der gute Falco. Wir hören ihn hier aus dem Jahre 1982 mit dem Titel Maschine brennt.

1976, Say You Love Me von Fleetwood Mac. Ja, ein Riesenerfolg. Der Song hielt sich 3 Wochen auf Platz 11 der Billboard Hot 100 und ist bis heute einer der bekanntesten Songs der Band. Dank seines Erfolgs verkaufte sich das gleichnamige Album der Gruppe aus dem Jahre 1975 weltweit über 8 Millionen Mal. Wahnsinn, wirklich Wahnsinn. Und wie gesagt, auch eine Supergruppe, die man heute auch noch gerne hört. 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Ja, wie würdet ihr jemanden wecken, mit dem ihr so ein bisschen Streit habt? Würdet ihr den anrufen oder sonst irgendwie was mit Handy oder so? Ja, eigentlich ja schon. Ne? Man möchte jemanden ärgern und dann macht man das auf diesem Wege, wenn es dann überhaupt sein muss. Ne? Aber in diesem Fall ist das Wecken anders geschehen. Und zwar in einer kleinen bayerischen Stadt. Da dröhnte nämlich morgens ein mit Stein gefüllter Betonmischer vor einem Haus. Und das war also mehr als Rücksichtslosigkeit. Jemand wollte damit am frühen Samstagmorgen laut der Polizei seinem Ärger Luft machen und seinen Geschäftspartner in der wohlverdienten Nachtruhe stören. Ja, und derjenige war zuvor mit dem Partner wegen erbrachter Leistung bei einer Gebäudesanierung in einen Streit geraten und das Ganze natürlich dann auch zivilrechtlich. Die Maschine ließ er morgens ab 6.15 Uhr laut laufen und das ja, für eine Dreiviertelstunde. Ja, okay, ich meine, viel Aufruhr und viel Lärm um nichts in dem Fall. Ja, viel Lärm um nichts, weil jetzt hat er natürlich eine Ordnungswidrigkeitsanzeige am Hals wegen Ruhestörung. Und ja, ob das der richtige Weg ist, I don't know.

Genesis, Jesus, he knows me. Ja, und das war's dann schon wieder. Das war die neue Ausgabe der Radiothek. Ich hoffe, es war für jeden was dabei. Und wenn ihr Zeit und Lust habt, hört gerne mal wieder rein. Wir hören uns dann bald wieder. Ich wünsche euch allen eine gute Zeit und tschüss, bis zum nächsten Mal, sagt der Thorsten.

Ja, hallo und herzlich willkommen. Hier ist sie wieder, die neue Ausgabe der Radiothek. Ja, und musikalisch springen wir heute richtig in den Jahrzehnten herum. 60er, 70er, 80er, 90er und 2000er, alles komplett dabei. Und ich habe mal wieder was gefunden. Ja, Meldungen, wo man wirklich immer nur sagen kann, oh ja, da kriege ich doch eine Lachfalte, ne? Da kann man nur schmunzeln, was da passiert ist. Ja, dann lasst euch überraschen und ich wünsche viel Spaß beim Zuhören. Am Mikrofon für euch der Thorsten. Hallo!